Du freust dich auf einen heißen Kakao, einen Milchreis oder den ersten Cappuccino am Morgen. Und dann das. Du drehst dich nur kurz um und schon riecht es verbrannt. Am Topfboden klebt diese zähe, dunkle Schicht, die man gefühlt stundenlang einweichen und schrubben muss. Dabei gibt es einen herrlich einfachen Trick, für den du absolut nichts extra kaufen musst. Alles, was du brauchst, ist ein winziger Schluck Wasser. Bevor du die Milch in den Topf gießt, spülst du ihn einfach kurz mit kaltem Wasser aus. Und ganz wichtig, danach auf keinen Fall abtrocknen. Ein hauchdünner Wasserfilm am Boden reicht schon völlig aus. Das Geheimnis dahinter ist pure Physik. Das Wasser füllt die mikroskopisch kleinen Unebenheiten des Metalls aus und bildet eine unsichtbare Barriere. Dadurch kommen das hitzeempfindliche Milcheiweiß und der Milchzucker gar nicht erst in direkten Kontakt mit dem heißen Topfboden und brennen nicht fest. Wenn du jetzt noch die Hitze auf mittlerer Stufe hältst und ab und zu kurz umrührst, bleibt dein Topf absolut sauber. Kein Kratzen, kein Ärger. Probier's beim nächsten Mal einfach aus. Dein Spülschwamm wird's dir danken.

Für ihr 1981er Album Matinee holte sich das Brüderduo Afterbach prominente Unterstützung von Earth, Wind & Fire ins Studio. Dieser geschmeidige Funk geht dir sofort in die Beine. Viel Spaß mit Wanna Fill You Up.

Gleich mit ihrer allerersten Single landeten Yarbrough & Peoples Ende 1980 auf Anhieb an der Spitze der US R&B-Charts. Hol dir den perfekten Funk-Groove auf die Ohren mit Don't Stop the Music.

0: Kennst du das? Du liegst im Bett, scrollst noch kurz auf dem Smartphone und bist danach hellwach?
1: Oh ja, schuldig. Und am nächsten Morgen frage ich mich wieder, warum ich wie gerädert aufwache.
0: Genau daran ist oft das blaue Licht schuld. Bildschirme signalisieren deinem Gehirn nämlich schlicht, es ist heller Tag. Und die Ausschüttung von Melatonin, also unserem Schlafhormon, macht erstmal Pause. Auf den Punkt gebracht. Dabei reichen schon kleine Umstellungen. Eine Stunde vor dem Schlafen einfach mal alle Bildschirme auslassen.
1: Klingt vernünftig, aber Hand aufs Herz. Was, wenn ich doch noch etwas nachschauen muss?
0: Dann hilft der Nachtmodus auf deinen Geräten. Der filtert das kühle Licht heraus und taucht das Display in warmes Gelb.
1: Oder ganz altmodisch, ein echtes Buch aus Papier.
0: Verrückte Idee, aber genial. Dazu im Zimmer gedämpftes, warmweißes Licht anmachen. Deine Augen entspannen sofort und dein Kopf schaltet automatisch auf Feierabend.
1: Abgemacht. Mein Smartphone parkt heute im Flur und ich greife zum Buch.
0: Deine Augen werden es dir danken. Ganz genau. Schlaf gut und träum was Schönes.

Für diesen Song hat sich Disco-Königin Donna Summer damals niemand Geringeren als Produzentenlegende Quincy Jones an die Seite geholt. Mach dich bereit für eine ordentliche Portion Groove mit Love is in Control.

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1: Für diesen Song hat sich Marianne Rosenberg den legendären Eurovision-Siegertitel von Dana International geschnappt und ihm einen eigenen deutschen Text verpasst. Freu dich auf eine extra Portion Disco-Glamour an diesem Morgen mit Marianne Rosenberg und Diva.

0: Sag mal, Hand aufs Herz. Wenn du Lebensmittel auftaust und merkst, du brauchst sie doch nicht, frierst du sie einfach wieder ein?
1: Bisher ehrlich gesagt nie. Mir wurde von klein auf eingetrichtert, einmal aufgetaut, bloß nicht wieder zurück ins Eisfach. Absolute Keimgefahr.
0: Das dachte ich auch ewig. Aber Entwarnung, dieses strikte Verbot ist tatsächlich ein Mythos. Du darfst viele Speisen problemlos wieder einfrieren, wenn du ein paar Regeln beachtest.
1: Echt jetzt? Sogar bei empfindlichen Sachen wie Fleisch?
0: Sogar da! Vorausgesetzt, es ist im Kühlschrank aufgetaut, riecht völlig normal und lag nicht stundenlang in der warmen Küche. Allerdings leidet oft die Saftigkeit. Der beste Trick? Erst komplett durchgaren und dann als fertiges Gericht wieder einfrieren.
1: Clever! Da macht man aus dem Hackfleisch schnell eine feine Soße und packt die wieder im Tiefkühler.
0: Ganz genau. Bei Brot oder gekochtem Gemüse ist es ohnehin unkompliziert. Vertrau einfach deinen Sinnen. Sieht alles gut aus und riecht frisch? Dann ab zurück in die Kälte.
1: Wieder was gelernt. Das spart Geld und rettet mir heute glatt die Packung Beeren. Bis zum letzten

Diesen zeitlosen Antikriegsklassiker von Pete Seeger hast du bestimmt schon mal von Marlene Dietrich gehört. Edith Stehfest hat Sag mir, wo die Blumen sind im Frühjahr 2022 neu aufgenommen und verleiht dem Titel mit ihrer Stimme einen ganz eigenen, berührenden Ton.

Bevor der Tiroler Musiker Gilbert voll durchstartete, war er unter anderem als staatlich geprüfter Bergführer unterwegs. Und da lernt man schließlich schnell, dass man ohne überflüssigen Ballast einfach besser vorankommt. Genau dieses herrlich unbeschwerte Gefühl gibt es jetzt für dich mit Reisen mit leichtem Gepäck.

Du stehst an der Kasse, freust dich riesig über dein neues Smartphone oder die schicke Kaffeemaschine. Und dann kommt diese eine Frage. Möchtest du für ein paar Euro im Monat eine Zusatzgarantie abschließen? Klingt verlockend, oder? Schließlich willst du dein neues Lieblingsstück schützen. Doch in den allermeisten Fällen kannst du dir dieses Geld getrost sparen. Der Grund? Als Käufer bist du in Deutschland sowieso schon gut abgesichert. Die gesetzliche Gewährleistung schützt dich volle 2 Jahre lang vor Mängeln, die das Gerät schon beim Kauf hatte. Dazu kommt oft noch eine freiwillige Herstellergarantie obendrauf. Die teuren Zusatzversicherungen klingen zwar nach Rundum-Sorglos-Paket, doch der Teufel steckt im Kleingedruckten. Häufig sind typische Missgeschicke wie Wasserschäden oder Stürze ausgeschlossen oder es wird eine saftige Selbstbeteiligung fällig. Bei normalem Verschleiß zahlen sie meistens sowieso nicht. Unser Tipp? Wenn du nicht gerade 2 linke Hände hast und dein Handy regelmäßig im Spülbecken versenkst, spar dir den Schutzbrief. Leg das Geld lieber auf ein Sparkonto. Geht dann wirklich mal etwas schief, zahlst du die Reparatur einfach entspannt selbst.

Mit ihrem Album Löwenmut hat Daniela Alfinito 2022 einmal mehr die Spitze der deutschen Charts erobert. Der Titelsong steckt voller Optimismus und liefert dir genau den richtigen Energieschub für den Tag. Daniela Alfinito mit Löwenmut.

Sonntagmorgen, der frische Kaffee duftet schon und jetzt fehlt eigentlich nur noch eins zum Glück. Herrlich knuspriger Frühstücksspeck. Doch Hand aufs Herz, wie oft landet der Bacon bei dir direkt in der knallheißen Pfanne? Das Ergebnis kennst du wahrscheinlich. Es zischt wie verrückt, heißes Fett spritzt über die halbe Küchenzeile, die Streifen rollen sich wild zusammen und am Ende sind die Ränder dunkel verbrannt, während die Mitte noch zäh ist. Dabei gibt es einen verblüffend einfachen Trick für das perfekte Ergebnis. Starte deinen Bacon immer in der kalten Pfanne. Leg die Speckstreifen einfach nebeneinander hinein, solange die Pfanne noch kalt ist, und zwar ganz ohne extra Öl oder Butter. Erst danach schaltest du den Herd ein, am besten auf mittlere Stufe. Warum das so genial funktioniert? Während die Pfanne langsam aufheizt, schmilzt das Fett im Speck ganz sanft aus. Der Bacon brät anschließend entspannt im eigenen Fett. Er zieht sich nicht schlagartig zusammen, bleibt schön flach und wird überall gleichmäßig kross. Das dauert vielleicht 2 Minuten länger, spart dir aber lästiges Putzen und schmeckt einfach fantastisch. Guten Appetit!

Mit seinem Erfolgsalbum Hautnah hat der Schweizer Vincent Gross gezeigt, wie viel frischer Schwung im modernen Popschlager steckt. Gönn dir eine extra Portion gute Laune mit Replay.

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1: ÖPNV Hamburg im Blick. Moin! Von Sonnabend, dem 17. Oktober bis zum Betriebsschluss am 1. November ersetzen zwischen Berliner Tor und Bergedorf Busse die S-Bahn. Ab Montag, dem 19. Oktober, fahren zwischen St. Pauli und Rathaus keine Züge der U3. Die Sperrung dauert bis zum Betriebsschluss am 29. Oktober. Nutze andere Schnellbahnlinien oder Busse. Die Metrobuslinie 17 wird so umgeleitet, dass sie alle Haltestellen des gesperrten Abschnitts bedient. Außerdem hält die U1 bis zum Betriebsende am 28. Oktober in Ohlsdorf nicht in Richtung Innenstadt. Für das Ziel Ohlsdorf fährst du bis Alsterdorf und steigst dort am selben Bahnsteig in die Gegenrichtung um. Ab Ohlsdorf Richtung Innenstadt fährst du zunächst nach Kleinborstel und steigst dort in die Gegenrichtung um. Die S-Bahn in Ohlsdorf ist nicht betroffen. Dieser Beitrag ist KI-generiert.
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Zu seinem 30-jährigen Bühnenjubiläum hat Marc Pürcher diesen schwungvollen Gute-Laune-Titel aufgenommen, der dich garantiert in Bewegung bringt. Viel Spaß mit Was hast du heute Nacht getan?

Du drehst den Zündschlüssel, hast es eilig und hörst nur ein müdes Klacken. Die Autobatterie streikt. Zum Glück hält sofort ein netter Nachbar an und holt das Überbrückungskabel aus dem Kofferraum. Doch vor den geöffneten Motorhauben kommt schnell die große Unsicherheit auf. Welche Klemme gehört eigentlich wohin? Keine Sorge, die richtige Reihenfolge ist ganz logisch. Eine einfache Faustregel hilft dir dabei. Rot beginnt, schwarz folgt. Als erstes nimmst du das rote Kabel für den Pluspol. Klemme Nummer 1 befestigst du am Pluspol der leeren Batterie. Das andere rote Ende kommt direkt an den Pluspol des Helferautos. Rot zu rot, das ist schon die halbe Miete. Jetzt greifst du zum schwarzen Kabel für den Minuspol. Die erste Klemme schließt du an den Minuspol des Spenderfahrzeugs an. Und jetzt bitte gut aufpassen. Das andere schwarze Ende gehört nicht an die leere Batterie. Befestige es stattdessen an einem unlackierten Metallteil am Motorblock deines Wagens. Das verhindert gefährlichen Funkenflug. Dann startest du den Helfermotor, wartest einen kurzen Moment und lässt deinen Wagen an. Läuft er wieder? Perfekt. Nimm die Kabel nun in genau umgekehrter Reihenfolge ab. Schwarz zuerst, rot zuletzt. So kommst du sicher und entspannt an dein Ziel.

Dass echte Liebe keine Schubladen kennt, zeigt Andreas Gabalier in Liebe leben, mit dem er auf seinem Album Ein neuer Anfang ein deutliches Zeichen für Offenheit und Toleranz gesetzt hat. Dreh das Radio ruhig etwas lauter und genieß diese herrlich schwungvolle Volks-Rock'n'Roll-Hymne.

Den berühmten Klassiker von Vicky Leandros kennst du garantiert. Aber die Schlagerkids haben ihm auf ihrem Debütalbum noch einmal richtig frischen Schwung mitgegeben. Viel Spaß mit Ich liebe das Leben.

0: Hand aufs Herz. Wie oft sind deine pochierten Eier im Kochtopf schon zu einer wilden Fransenwolke mutiert? Bei mir sah das lange Zeit eher nach Eiersuppe aus.
1: Ging mir genauso, bis ich den einfachen Küchenklassiker kapiert habe. Ein kleiner Schuss ganz normaler Essig ins heiße Wasser.
0: Moment, Essig? Schmeckt das Ei danach beim Frühstück nicht wie eine saure Gurke?
1: Überhaupt nicht. Es reicht ja wirklich ein kleiner Schluck. Das Geheimnis liegt in der Säure. Sie sorgt dafür, dass das Eiweiß blitzschnell gerinnt. Die Proteine ziehen sich sofort zusammen, statt im Topf davon zu schwimmen.
2: Ah, Chemie, die schmeckt. Und muss das Wasser dabei eigentlich richtig sprudeln?
1: Bloß nicht. Das würde das Ei wieder zerreißen. Nur sanft sieden lassen. Wenn du dann noch mit dem Löffel einen kleinen Strudel rührst und das Ei mittig hineingleiten lässt, wird es perfekt rund.
0: Also keine Eierfetzen mehr abfischen, 3 bis 4 Minuten ziehen lassen und das flüssige Eigelb genießen.
1: Genauso. Wenn du ganz frische Eier nimmst, klappt es garantiert. Guten Appetit beim Ausprobieren.

Bevor Daniel Sommer selbst im Rampenlicht stand, hat er bereits erfolgreiche Hits für Stars wie Roland Kaiser geschrieben. Dass ihm die persönlichen Töne dabei mindestens genauso gut liegen, hörst du jetzt in Dafür sind Freunde da von Daniel Sommer.

0: Mal Hand aufs Herz. Wenn der Handwerker die Spüle repariert hat und fragt, können wir das bar machen? Zückst du da direkt das Portemonnaie?
1: Verlockend ist es ja, geht schließlich ruckzuck. Aber ganz ehrlich, ich lehne immer freundlich ab und bestehe auf einer Überweisung.
0: Klingt fast ein bisschen ungemütlich. Warum denn eigentlich? Eine Barquittung gibt es doch zur Not auch.
1: Die nützt dir beim Finanzamt leider überhaupt nichts. Wenn du die Arbeitskosten steuerlich absetzen willst, zählt ausschließlich die Überweisung.
0: Stimmt, da war ja was. Bis zu 20% der Arbeitskosten kannst du dir über die Steuererklärung zurückholen.
1: Ganz genau. Und das Finanzamt will als Nachweis zwingend den Kontoauszug sehen. Bei Barzahlung gehst du komplett leer aus, selbst mit unterschriebenem Zettel.
0: Autsch. Da verschenkt man im Zweifel schnell mal ein paar hundert Euro.
1: Eben. Außerdem bist du bei der Gewährleistung rechtlich auf der sicheren Seite. Du kannst schwarz auf weiß belegen, wer was wann gemacht hat, falls es später doch wieder tropft.
0: Fazit für uns: Bar auf die Hand mag unkompliziert wirken, aber die Überweisung schützt am Ende Nerven und Geldbeutel.

0: gesteuert.
1: Den Welthit Angels von Robbie Williams kennen wir wahrscheinlich alle in- und auswendig. Giovanni Zarrella hat daraus mit Un Angelo eine gefühlvolle italienische Version gemacht, die dir garantiert unter die Haut geht.

Als dieser Song 1967 herauskam, dachten viele Musikfans damals glatt, die Beatles hätten heimlich eine neue Platte veröffentlicht. Für dich sind das hier aber die blutjungen Bee Gees mit ihrem allerersten weltweiten Hit New York Mining Disaster 1941.

Stell dir vor, die Pfanne glüht, das Öl zischt und du willst dir ein richtig gutes Steak braten. Schnell noch großzügig Salz und schwarzen Pfeffer drauf und ab in die Hitze. Klingt nach dem perfekten Plan, oder? Tja, genau hier machen viele einen kleinen, aber entscheidenden Fehler. Denn schwarzer Pfeffer ist hitzeempfindlicher, als du vielleicht denkst. Beim scharfen Anbraten entstehen in der Pfanne Temperaturen von locker über 180 Grad. Für den Pfeffer ist das schlichtweg zu viel. Die feinen ätherischen Öle, die für den runden, würzigen Geschmack sorgen, verflüchtigen sich in Sekundenschnelle. Schlimmer noch, die Pfefferkörner verbrennen. Statt feiner Schärfe hast du plötzlich bitteren Geschmack auf deiner Kruste. Und das wäre doch schade um das gute Fleisch. Mach es beim nächsten Mal einfach anders. Salzen darfst du gerne vorher, denn Salz verträgt die Hitze problemlos. Aber die Pfeffermühle lässt du erstmal stehen. Erst wenn dein Fleisch fertig gebraten ist und noch ein paar Minuten ruht, drehst du den schwarzen Pfeffer frisch darüber. So landet das volle Aroma genau da, wo es hingehört. Auf deinem Teller und nicht verkohlt in der Pfanne. Guten Appetit!

Mit diesem unwiderstehlichen Groove gelang Sydney Youngblood 1989 der ganz große Durchbruch bis auf Platz 3 der deutschen Charts. Gönn dir ein bisschen Spät-80er-Euphorie mit seinem unvergessenen Hit »If Only I Could«.

ein Klick auf Kaufen, der Download startet und schon liegt das neue Hörbuch oder Computerprogramm auf deiner Festplatte. Doch dann merkst du schnell, das ist überhaupt nicht dein Geschmack. Ganz so einfach ist es bei digitalen Inhalten leider nicht. Normalerweise schützt dich das gesetzliche Widerrufsrecht beim Online-Shopping zuverlässig. Doch bei Downloads gibt es eine Besonderheit. Würdest du die Datei einfach zurückgeben, könntest du sie theoretisch behalten und trotzdem dein Geld zurückverlangen. Deshalb nutzen Anbieter eine gesetzliche Ausnahmeregelung. Achte beim nächsten Kauf mal auf das Kleingedruckte kurz vor dem Bezahlen. Da gibt es fast immer ein Pflichtkästchen. Setzt du dort dein Häkchen, stimmst du zu, dass der Download sofort beginnt und bestätigst gleichzeitig, dass dein Widerrufsrecht damit erlischt. Sobald die Datei auf deinem Gerät landet, ist das Recht auf Rückgabe weg. Funktioniert eine Datei technisch nicht, greift natürlich trotzdem die gesetzliche Gewährleistung. Gefällt dir der Inhalt aber einfach nur nicht, bleibst du auf den Kosten sitzen. Schau dir Rezensionen oder Demo-Versionen also lieber vorher an, bevor du klickst.

Mit seiner Debütsingle What is Love schoss Hathaway 1993 in über 10 Ländern direkt an die Spitze der Charts. Bring ordentlich Schwung in deinen Vormittag und nick einfach mit zu diesem Eurodance-Klassiker. What is love?

Für das Musikvideo zu Whistle ist Jax Jones extra in genau die Londoner Busse gestiegen, mit denen er früher immer zu seinem Musikunterricht gefahren ist. Zusammen mit der markanten Stimme von Callum Scott liefert er dir damit die perfekte Dosis Dance-Pop für deinen Vormittag.

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Sonntagmittag, die Pfanne brutzelt schon und du stehst vor der perfekten Schnitzelstraße. Mehl, Ei und Paniermehl. Und genau jetzt kommt bei vielen der Reflex. Die Brösel mit beiden Händen so richtig schön fest an das Fleisch pressen. Wie bei einer Sandburg am Strand. Schließlich soll ja nichts abfallen, oder? Genau das solltest du aber niemals tun. Denn das Geheimnis eines richtig guten Schnitzels ist seine lockere, wellige Hülle. Profis nennen das Soufflieren. Wenn du das Fleisch ins heiße Fett gibst, verdampft das Wasser im Fleisch. Dieser heiße Dampf steigt nach oben und hebt die Panade ganz sanft an. Drückst du die Brösel vorher fest an, klebt die Hülle wie eine Rüstung am Fleisch. Der Dampf kann sich nicht entfalten, die Panade saugt sich mit Fett voll und wird matschig statt federleicht und kross. Die richtige Technik ist viel entspannter. Wende dein Schnitzel nach Mehl und verquilltem Ei einfach nur locker in den Bröseln. Einmal kurz sanft abklopfen, damit der Überschuss abfällt und dann direkt ab in die Pfanne. So wirft die Kruste goldgelbe Blasen und dein Schnitzel schmeckt's wie beim besten Wirtshaus um die Ecke.

0: Kennst du das? Du fährst mit dem Zug durch die Berge oder sitzt im Flieger und zack, die Ohren sind plötzlich wie zugefallen.
1: Oh ja, total. Man hört alles nur noch wie durch Watte und wartet auf die Erlösung.
0: Dahinter steckt meistens ein simpler Druckunterschied zwischen deinem Mittelohr und der Umgebung. Aber das Schöne ist, dein Körper hat das passende Werkzeug schon an Bord.
1: Du meinst die sogenannte Ohrtrompete, oder?
0: Ganz genau. Das ist die feine Verbindung zwischen Rachen und Ohr. Sobald du schluckst, öffnet sich dieser kleine Kanal ganz automatisch. Ein Schluck Wasser oder Kaugummi kauen reicht da oft schon völlig aus.
1: Und was machst du, wenn das Schlucken allein noch nicht reicht?
0: Einfach mal herzhaft gähnen. Das klappt sogar, wenn du es nur vortäuschst. Mund weit auf, Kiefer leicht lockern und plopp ist der Druckausgleich geschafft.
1: Und vor allem ist das viel sanfter, als sich krampfhaft die Nase zuzuhalten und mit voller Wucht zu drücken.
0: Ganz genau. Bloß keine Gewalt. Sollte das Druckgefühl allerdings tagelang anhalten oder wehtun, schaut am besten eine Ärztin oder ein Arzt drauf. Ansonsten entspannt schlucken und den Tag genießen.

Direkt nach ihrem großen Durchbruch mit La Solitudine hat Laura Pausini 1993 auf ihrem Debütalbum noch einmal all ihren Herzschmerz verpackt. Lehn dich kurz zurück für ihren wunderschönen italienischen Klassiker Non c'è.

Obwohl die beiden schon seit Jahren eng befreundet sind, haben Robin Schulz und Felix Jähn mit One More Time tatsächlich ihre allererste gemeinsame Single an den Start gebracht. Zusammen mit der norwegischen Sängerin Alida bringen sie dir jetzt jede Menge frische Club-Vibes.

Die Schultasche fliegt in die Ecke, das Matheheft bleibt demonstrativ zu und am Küchentisch brennt mal wieder die Luft. Kommt dir das bekannt vor? Hausaufgaben sind in vielen Familien der Zündstoff Nummer 1. Aber keine Sorge, das muss nicht jeden Tag so laufen. Ein einfacher Schlüssel für entspanntere Nachmittage: feste Absprachen statt spontaner Zurufe. Direkt nach der Schule braucht der Kopf deines Kindes meist erst einmal eine echte Pause. Eine Runde toben, ein kleiner Snack und ein paar Minuten abschalten wirken oft Wunder. Danach geht das Lernen mit neuer Energie viel leichter von der Hand. Am Schreibtisch gilt dann: mach dich am besten überflüssig. Bleib nicht mit Argusaugen daneben sitzen und korrigiere nicht jeden falschen Strich sofort. Das demotiviert nur. Signalisiere lieber: ich bin in der Nähe, wenn du Hilfe brauchst. Und ganz wichtig: die Aufgaben müssen nicht perfekt sein. Fehler zeigen der Lehrkraft am nächsten Tag genau, wo noch Erklärungsbedarf besteht. Du bist schließlich Mama oder Papa und nicht die Nachhilfe. Nimm dir diesen Druck von den Schultern. Probier's heute Nachmittag einfach mal aus und genieß einen Feierabend ohne Schreibtischdrama.

Lange vor den ganz großen Welthits und ausverkauften Stadien fing für Take That im Jahr 1991 alles mit dieser Nummer an. Hör mal rein in ihre allererste Single, Do What You Like.

Neuer Router, Stecker rein, die Lämpchen blinken kurz und zack, das Internet läuft. Jetzt noch schnell die kryptische Zeichenkette vom kleinen Aufkleber auf der Rückseite abtippen und ab aufs Sofa. Kennst du, oder? Doch genau hier lauert eine bequeme Falle. Die werkseitigen Zugangsdaten. Warum du die niemals so lassen solltest? Ganz einfach. Die Passwörter ab Werk sind zwar praktisch, aber längst nicht unknackbar. Manchmal basieren sie auf bekannten Mustern, die Kriminelle mit speziellen Programmen erstaunlich flott erraten können. Und seien wir ehrlich, jeder Besuch, der mal kurz den Flur quert, könnte theoretisch den Sticker auf deiner Box abfotografieren. Besonders heikel ist das Gerätepasswort, also der Schlüssel zur Steuerzentrale deines Routers. Bleibt das beim Standard, kann sich im schlimmsten Fall jemand Fremdes in dein gesamtes Heimnetzwerk einklinken, Einstellungen verändern oder deinen Datenverkehr belauschen. Nimm dir deshalb heute 5 Minuten. Schnapp dir dein Smartphone oder den Laptop, wähle dich ins Routermenü ein und vergib ein eigenes, langes Passwort. Am besten gleich eins fürs WLAN und eins für den Routerzugang. Das kostet kaum Zeit, schenkt dir aber ein richtig sicheres Gefühl beim Surfen.

Albert Hammond hat diese Nummer ursprünglich geschrieben. Doch erst mit den unverkennbaren Stimmen von The Hollies wurde 1974 eine der zeitlosesten Balladen der Popgeschichte daraus. Lehn dich kurz zurück und genieße The Air That I Breathe.

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1: ÖPNV Hamburg im Blick. Moin! Von Sonnabend, dem 17. Oktober bis zum Betriebsschluss am 1. November ersetzen zwischen Berliner Tor und Bergedorf Busse die S-Bahn. Ab Montag, dem 19. Oktober, fahren zwischen St. Pauli und Rathaus keine Züge der U3. Die Sperrung dauert bis zum Betriebsschluss am 29. Oktober. Nutze andere Schnellbahnlinien oder Busse. Die Metrobuslinie 17 wird so umgeleitet, dass sie alle Haltestellen des gesperrten Abschnitts bedient. Außerdem hält die U1 bis zum Betriebsende am 28. Oktober in Ohlsdorf nicht in Richtung Innenstadt. Für das Ziel Ohlsdorf fährst du bis Alsterdorf und steigst dort am selben Bahnsteig in die Gegenrichtung um. Ab Ohlsdorf Richtung Innenstadt fährst du zunächst nach Kleinborstel und steigst dort in die Gegenrichtung um. Die S-Bahn in Ohlsdorf ist nicht betroffen. Dieser Beitrag ist KI-generiert.
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Das Akkordeon begegnet einem im Swing eher selten. Doch Joe Mooney hat das Instrument mit seinem wunderbar zurückgelehnten Gesang zu seiner ganz eigenen Spezialität gemacht. Freu dich auf You Irritate Me So.

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1: Hand aufs Herz. Wie oft hast du in der letzten Woche auf Passwort vergessen geklickt? Und dann sitzt du da und überlegst angestrengt, ob dein Hund nun mit Geburtsjahr oder Ausrufezeichen am Ende hinterlegt war. Das Problem kennen wir alle.

Ob Online-Banking, Shopping oder E-Mail-Konto, überall brauchen wir Zugänge. Doch wer aus Bequemlichkeit überall dasselbe Kennwort nutzt, macht es Hackern erschreckend leicht. Die gute Nachricht: Du musst kein Supergedächtnis haben, um sicher im Netz unterwegs zu sein. Ein einfacher Trick sind Merksätze statt einzelner Wörter. Denk dir einen Satz aus, den du garantiert nie vergisst. Zum Beispiel: Mein gelber Kaktus tanzt jeden Sonntag Salsa. Nimmst du davon jeweils die Anfangsbuchstaben und ergänzt eine Zahl sowie ein Sonderzeichen, hast du im Handumdrehen einen extrem sicheren Code. Noch bequemer geht es mit einem Passwortmanager. Stell dir das wie einen digitalen Tresor vor. Du musst dir nur noch einen einzigen, wirklich starken Hauptschlüssel merken. Den Rest übernimmt die Software für dich, sicher verschlüsselt und auf Knopfdruck abrufbar. So bleiben deine Konten geschützt und dein Kopf wird endlich wieder frei.

Mit seinem Album On Fire hat der dominikanische Pianist Michel Camilo 1989 das pulsierende Nachtleben der New Yorker Jazzclubs eingefangen. Lehn dich zurück für feinsten Latin Jazz mit Uptown Manhattan.

0: Sag mal, machst du beim Einkaufen eigentlich auch manchmal heimlich Kniebeugen?
1: Freiwillig eher selten. Warum fragst du, gibt es dafür an der Kasse neuerdings Rabattpunkte?
0: Fast. Es spart dir nämlich bares Geld. Achte beim nächsten Mal einfach ganz bewusst auf die sogenannte Bückzone.
1: Du meinst die unterste Regalebene, oder? Stimmt, direkt auf Augenhöhe stehen ja meistens die bekannten, teureren Produkte.
0: Genau das ist der Trick. Was dir sofort in den Blick fällt, bringt den Händlern oft die meiste Marge. Reine Bequemlichkeit, die du mitbezahlst.
2: Und ganz unten verstecken sich die preiswerten Eigenmarken. Gerade bei Nudeln, Mehl, Haferflocken oder Tomatenkonserven greife ich da gern zu.
0: Völlig zu Recht. Die Qualität bei solchen Grundnahrungsmitteln ist oft absolut vergleichbar. Nur die Verpackung ist schlichter und der Preis eben spürbar kleiner.
2: Wahnsinn, wie viel das über den Monat gerechnet ausmacht, wenn man den Korb nicht nur aus der Sichtzone füllt.
3: Ganz genau. Pro Einkauf sparst du so oft mehrere Euro, ganz ohne Verzicht. Der kurze Griff nach unten ist quasi das bestbezahlte Mini-Workout deines Tages.
4: Abgemacht. Ab heute gehe ich im Supermarkt einfach mit voller Absicht sportlich in die Knie.

Wenn der Berliner Produzent S-Fidelity an den Reglern sitzt und auf die samtweiche Stimme der Londoner Soul-Sängerin Rael trifft, entsteht genau die richtige Stimmung zum Zurücklehnen. Du hörst Grey Mirror, der die beiden Welten perfekt zusammenbringt.

Hand aufs Herz. Wann hast du das letzte Mal Schnitzel, Blumenkohl oder Feta paniert? Wahrscheinlich ganz klassisch mit Mehl, Ei und altbackenen Semmelbröseln. Das schmeckt vertraut, wird auf Dauer aber ein bisschen eintönig. Zum Glück gibt es in deinem Küchenschrank ein paar geniale Knusperalternativen, die richtig Schwung in die Pfanne bringen. Eine echte Geheimwaffe für maximalen Crunch sind ungesüßte Cornflakes. Einfach kurz in einen Gefrierbeutel füllen, mit dem Nudelholz grob zerbröseln und schon hast du die perfekte Hülle. Das kracht beim Reinbeißen herrlich laut und bleibt auch nach dem Braten super knusprig. Wenn du es herzhafter magst, greif zu gehackten Haselnüssen, Kürbiskernen oder gehobelten Mandeln. Gerade zu Hähnchen, Fisch oder Ofengemüse sorgt die nussige Kruste für ein fantastisches Aroma. Du kannst die Kerne übrigens auch wunderbar mit etwas geriebenem Hartkäse oder frischen Kräutern mischen. Ein kleiner Küchentipp noch zum Schluss. Nüsse enthalten viel Fett und verbrennen schneller als trockenes Paniermehl. Schalte die Herdplatte deshalb lieber eine Stufe runter und nimm dir 2 Minuten mehr Zeit. So wird die Panade goldbraun, gleichmäßig kross und garantiert nicht bitter. Probier's beim nächsten Kochen einfach mal aus. Viel Spaß beim Knuspern!

0: dass die berühmte Beatles-Ballade And I Love Her auch mit samtigen Beats und lässigem Lounge-Groove ganz hervorragend funktioniert, beweist El Rubello mit dieser herrlich entspannten Version. Lehn dich kurz zurück und genieß den Sound.
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Seit ihrer Gründung 1953 in Frankfurt steht die Barrel House Jazz Band für handgemachten, mitreißenden New Orleans Sound. Lehn dich entspannt zurück für eine kleine Zeitreise mit ihrer Version des Sidney Bechet-Klassikers Egyptian Fantasy.

0: Sag mal, stehst du nach dem Kochen eigentlich auch manchmal ewig am Spülbecken, um Wasser zu sparen?
1: Ertappt. Ich dachte immer, ein paar Teller schnell mit der Hand abwaschen ist bestimmt billiger als die große Maschine.
0: Denkste, genau das ist der Klassiker. Die Spülmaschine schlägt das Spülbecken fast immer, beim Wasser und beim Geld.
1: Echt jetzt? Aber das Ding läuft doch locker 2 Stunden.
0: Klingt paradox, stimmt aber. Moderne Geschirrspüler brauchen für eine volle Ladung oft nur rund 10 Liter Wasser. Wenn du dieselbe Menge Geschirr per Hand spülst, fließen schnell 40 Liter oder mehr durch die Leitung.
2: Wow, so viel? Und das warme Wasser muss ja auch erstmal aufgeheizt werden.
0: Ganz genau. Und das Aufheizen frisst beim Handspülen richtig Energie. Wenn du die Maschine vollpackst und das Eco-Programm nutzt, sparst du an so bares Geld.
2: Und mindestens eine halbe Stunde Lebenszeit am Spülbecken.
0: Die gibt's gratis obendrauf.

0: Nur einen Fehler solltest du vermeiden. Bitte das Geschirr vorher nicht unter fließendem Wasser abspülen.
1: Abgemacht. Ab heute übernimmt bei mir ganz offiziell die Maschine.

Du kommst nach einem langen Tag nach Hause, streifst die Sneaker ab und plötzlich riecht der Flur wie eine vollbesetzte Umkleidekabine beim Schulsport. Keine Sorge, das passiert den Besten. Schuld daran sind meistens Bakterien, die sich im feucht-warmen Klima unserer Schuhe pudelwohl fühlen. Aber du musst deine Lieblingsschuhe jetzt nicht gleich entsorgen. Denn die Rettung steht meistens schon in deiner Küche. Ein absoluter Klassiker ist Natron oder einfaches Backpulver. Streu einfach 2 bis 3 Teelöffel davon direkt in die Schuhe und lass das Ganze über Nacht einwirken. Das Pulver saugt die Feuchtigkeit auf und neutralisiert fiese Gerüche restlos. Am nächsten Morgen klopfst du die Schuhe draußen kurz aus oder saugst sie mit dem Staubsauger ab. Fertig. Genauso unkompliziert klappt es mit getrocknetem Kaffeepulver oder unbenutzten Teebeuteln. Schwarzer Tee enthält Gerbstoffe, die Bakterien bremsen, und Kaffee bindet Gerüche im Handumdrehen. Pack einfach 2 Beutel hinein und lass sie zaubern. Und der einfachste Vorbeugungstipp: Gönn deinen Schuhen nach dem Tragen immer mindestens einen Tag Pause zum Durchlüften. So bleibt der Hausflur frisch und deine Nase entspannt.

Wenn du virtuosen Gypsy-Swing magst, wirst du diese Version lieben. Das Joshua-Stefan-Trio nimmt sich den alten Fats Waller-Klassiker Honeysuckle Rose vor und zeigt mit beeindruckender Leichtigkeit, wie viel Tempo und Spielfreude in diesem Stück stecken.

Kennst du das? Du willst morgens ganz entspannt dein Brot schmieren, aber die Butter ist hart wie ein Ziegelstein? Ein klares Zeichen. Dein Kühlschrank meint es ein bisschen zu gut. Dabei reichen im Schnitt genau 7 Grad völlig aus. Warum ausgerechnet 7? Ganz einfach. Bei dieser Temperatur bleiben deine Vorräte optimal frisch. Keime haben kaum eine Chance und du schonst deinen Geldbeutel. Denn jedes Grad kälter schluckt rund 6% mehr Strom. Läuft dein Gerät dauerhaft auf frostigen 4 Grad, zahlst du am Monatsende völlig unnötig drauf. Die kleine Tücke im Alltag ist der Drehregler. Die Zahlen von 1 bis 5 bedeuten nämlich keine Gradangaben, sondern Leistungsstufen. Oft reicht schon Stufe 1 oder 2, um in der Mitte genau 7 Grad zu erreichen. Weil die Kälte nach unten sinkt, packst du leicht Verderbliches wie Fleisch oder Fisch am besten ganz nach unten auf die Glasplatte. Käse und Joghurt kommen in die Mitte und ganz oben, sowie in der Tür, parken Butter, Eier und angebrochene Soßen. Besorg dir einfach ein kleines Kühlschrankthermometer für das mittlere Fach. Dein Frühstücksbrot und deine Stromrechnung werden es dir danken.

Doc Köhlers Sultans of Swing beweisen auf ihrem Album Fiesta in Blue, dass man auch mit einer kleinen Combo den satten Druck einer ganzen Big Band erzeugen kann. Hör selbst, wie viel Schwung die norddeutsche Formation in den George Gershwin-Klassiker Oh Lady Be Good packt.

An dieser scheinbar so schwerelosen Melodie hat Maurice Ravel monatelang Takt für Takt gefeilt, bis wirklich jede Note saß. Lehn dich kurz zurück und genieße das Adagio assai aus dem Pianokonzerto in G Major, gespielt von Pianist Abby Simon gemeinsam mit dem Orchestra of Radio Luxembourg unter der Leitung von Louis de Fremont.

Robert Schumann hat das Intermezzo aus seinem Faschingsschwank aus Wien ausdrücklich mit der Anweisung überschrieben, es mit größter Energie zu spielen. Wie viel Vorwärtsdrang und feine Nuancen in diesem Satz stecken, zeigt dir jetzt Maria Joao Pires am Flügel.

Claude Debussy widmete seine Klaviersuite Children's Corner seiner dreijährigen Tochter Chouchou, um ihre bunte Spielzeugwelt in Töne zu fassen. Den herrlich schwungvollen Schlusssatz Gollywogs Cakewalk hörst du jetzt mit dem großen italienischen Klaviervirtuosen Arturo Benedetti Michelangeli.

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Lehn dich entspannt zurück für ein echtes Stück Schlagergeschichte aus dem Jahr 1952. Mit seiner unverwechselbar warmen Stimme erinnert René Carroll daran, was im Leben wirklich zählt. In »Ich habe sonst nichts als dich und deine Liebe auf der Welt«.

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0: Du freust dich auf herrlich goldbraune Kartoffelpuffer, nimmst den ersten Bissen und statt dem ersehnten Knuspern gibt's nur matschige Enttäuschung? Keine Sorge, dieses kleine Küchendrama kennen die meisten von uns. Das Geheimnis für die perfekte Kruste liegt nämlich nicht erst in der Pfanne, sondern schon davor. Du musst die geriebenen Kartoffeln vorher kräftig ausdrücken. Kartoffeln bestehen zu fast 80% aus Wasser. Lässt du diesen Saft einfach in der Schüssel, passiert beim Braten Folgendes. Dein Puffer brät nicht knusprig an, sondern kocht quasi im eigenen Dampf. Das Ergebnis wird weich und saugt sich voller Fett. Nimm dir deshalb einfach ein sauberes Geschirrtuch, gib die Reibemasse hinein und wringe sie beherzt über einer Schüssel aus. Du wirst staunen, wie viel Flüssigkeit da herausfließt. Und jetzt noch der Trick für echte Knusperprofis. Schütte das aufgefangene Kartoffelwasser nicht weg. Nach ein paar Minuten setzt sich am Schüsselboden die weiße Stärke ab. Gieß das Wasser vorsichtig ab und rühr die Stärke wieder unter deine Kartoffeln. Das bindet die Masse ganz natürlich, ohne dass du viel Mehl brauchst. Jetzt ab ins heiße Fett damit und freu dich auf Puffer, die außen sensationell kross und innen herrlich saftig sind.
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1: Das Orchester Ludwig Rüth entführt dich ins Jahr 1934 mit einem herrlich charmanten Foxtrott. Viel Vergnügen mit Liebling mit dem blonden Haar.

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1: 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Ich rief das Lied, das du mir singst, zu dir zurück. 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

Als Showgirl Pinky Pinkham ließ Dorothy Provine in der Fernsehserie The Roaring Twenties den Sound der goldenen 20er noch einmal aufleben. Genau dieses unverwechselbare Charleston-Gefühl bringt sie jetzt zu dir. Mit ihrem rasanten Medley aus Hard-Hearted Hannah, Singing in the Bathtub und California, Here I Come.

Kennst du das? Du brätst dir eine Hähnchenbrust an, freust dich auf ein leckeres, saftiges Essen. Und am Ende ist die dünne Spitze trocken wie eine Schuhsohle, während das dicke Ende in der Mitte fast noch glasig ist. Der Grund dafür ist simpel. Ein Hähnchenfilet ist von Natur aus keilförmig. Wenn du es einfach so in die heiße Pfanne legst, braucht die dicke Seite natürlich viel länger als das flache Ende. Bis der dicke Kern durch ist, ist der Rest längst zäh. Die Rettung für deine Küche ist denkbar einfach. Bring das Fleisch vor dem Braten sanft auf eine einheitliche Dicke. Es geht gar nicht darum, ein hauchdünnes Schnitzel daraus zu klopfen. Du willst nur ein ebenmäßiges Filet. Leg das Hähnchen am besten zwischen zwei Lagen Backpapier oder Frischhaltefolie. Dann nimmst du einen kleinen Topf, ein Nudelholz oder einfach deinen Handballen und drückst den dicken Teil mit etwas Gefühl flach. Bitte keinen gezackten Fleischklopfer nutzen, der zerreißt nur die zarten Fleischfasern. Das Ergebnis? Alles gart gleichmäßig durch, nichts trocknet aus und die Hähnchenbrust bleibt herrlich zart und saftig. Guten Appetit!

dass die Broadway-Legende Fanny Brice nicht nur für Lacher sorgen, sondern auch tief berühren konnte, bewies sie 1921 in den berühmten Ziegfeld-Follies. Lehn dich zurück für ihren zeitlosen Herzschmerzklassiker My Man.

einmal kurz mit dem Schlüsselbund über den Tisch geschrammt oder beim Staubsaugen an die Kommode gestoßen. Und zack, da ist er. Ein unschöner heller Kratzer im Holz. Ärgerlich, klar. Aber bevor du jetzt im Baumarkt nach teuren Spezialmitteln suchst, geh lieber mal in die Küche. Genauer gesagt zum Nussknacker. Denn gegen feine Schrammen in Echtholzmöbeln hilft ein erstaunlich einfacher Trick. Die gute alte Walnuss. Du nimmst einfach einen frischen, ungerösteten Walnusskern und reibst damit mit sanftem Druck über die beschädigte Stelle. Am besten leicht schräg zur Holzfaser, damit sich alles gleichmäßig verteilt. Das Geheimnis dahinter sind die natürlichen Öle der Nuss. Sie dringen direkt in das trockene, beschädigte Holz ein und lassen die helle Schramme nachdunkeln. Gleichzeitig legen sich winzige, weiche Nusspartikel in die kleine Rille. Der Kratzer wird dadurch optisch fast unsichtbar. Vor allem bei mittelhellen bis dunklen Hölzern wie Nussbaum oder Eiche. Lass das Ganze ein paar Minuten einziehen und wische danach mit einem weichen Baumwolltuch trocken nach. Schon glänzt dein Möbelstück wieder wie neu. Und die restlichen Nüsse? Die schmecken ganz nebenbei beim Bewundern deines Werks.

Anfang der 1930er Jahre galt Gitta Alper als einer der ganz großen Stars der Operettenbühne und feierte 1932 mit dem Tonfilm Gitta entdeckt ihr Herz auch im Kino Riesenerfolge. Aus diesem Klassiker hörst du die Diva mit dem wunderbar verträumten Titel Was kann so schön sein wie die Liebe?

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3: Hallo aus Tauschers Plattenkiste, sagt der Alex. Wir beschäftigen uns musikalisch ab jetzt mit uns selbst, so ziemlich im direkten Sinne. Es geht um das, was unsere Musik hier antreibt, von wo die Musik kommt, nämlich vornehmlich von der Platte, also letztlich im Original der Schallplatte, also Titel, in denen die Platte besungen wird. Und damit nun viel Spaß im ersten Teil der Plattenlieder aus meinem Archiv.

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Denn das ist das Lied, das nie zu Ende geht. Das ist die Platte, die sich ewig dreht. Bei uns freilich nicht, denn es wollen sich ja auch noch andere Platten hier drehen. Udo Jürgens war dies zum Auftakt einer Serie, in der die Platte im Mittelpunkt steht. Und zwar im Titel der Musiken von der Platte. Meist geht es um diese runde Scheibe, aber auch eine geografische Landschaft kann ja platt sein. Und es wird auch ein paar Lieder geben, die sich explizit auf eben die Platte beziehen, aber das Wort nicht direkt im Titel tragen. Denn ganz so groß ist eben der Vorrat an Liedern über die Platte doch nicht. Und deswegen werden wir auch ab und zu auch mal eine Record hier auf den Turntables liegen haben. Und die Schallplatte ist ja ohnehin ja, ein fast schon museales Objekt.

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1: Aus dem Jahr 1966, Lala Andersen, wenn ich diese Platte spiele. Ja, wenn ich diese Platte spiele, dann mache ich die Lala-Fans glücklich, denn es gibt sie, auch versammelt, auch wenn es ruhiger um ihn geworden ist, um den Lala-Fanclub, für den Matthias Deinert in Potsdam die Fäden zusammenhält, ab und zu jedenfalls. Matthias, viele Grüße von hier zu dir rüber. Und wir hier pflegen natürlich die Vielfalt, deswegen drehen wir die Schallplatten auch um natürlich und spielen nicht nur den großen Hit der Seite A, sondern hören uns auch mal die Seite B an, wie diese hier.

0: B-Seite.
1: Ist doch nur meine B-Seite, Rio Reiser. Die B-Seite bezog sich natürlich auf die sogenannte Single, also diese kleine Schallplatte, auf der es nur zwei Titel gab. Meine ersten Singles waren die unter anderem von Nena gewesen und ich fand gerade auch bei Nena die B-Seiten wahnsinnig stark, mindestens genauso stark wie die A-Seite. Tauschers Plattenkiste, die Kultserie auf dieser Welle mit Liedern zu Ehren unserer Sendung.

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die Nadel wieder raus aus dem Sprung. Max Hansen, die Platte mit dem Sprung. Das war immer der Albtraum, wenn gerade beim Lieblingslied ein Sprung drin war und die Worte verzerrt oder eben ganz ausgelassen wurden, die ganze Melodiestrecke nicht vorkam. Ja, die Platte mit dem Sprung. Und hier war es eine Aufnahme, die fast schon 100 Jahre alt ist. Ja, und wo liegen und lagern diese Platten? Entweder hier bei mir in der Kiste oder auch im Plattenschrank.

Klaus Wunderlich mit der Melodie Das Lied vom alten Plattenschrank, das uns später auch noch gesungen von einer Platte gespielt wird. Also ich suche hier mal die nächsten Scheiben aus Shellac und Vinyl raus und wir legen gemeinsam die Nadel rein in diese Rillen aus Shellac und Vinyl.

Sie können aus Shellac oder Vinyl sein, sogar aus Schokolade. In ist, was drin ist, in der Platte, nämlich der Schallplatte. Und darum drehen sich weiter unsere Musiktitel. Und damit nun weiter Plattenlieder aus meinem Archiv. Viel Spaß!

Komm mit in die Schallplattenbar. Günther Hapke war dies in der DDR des Jahres 1962. Eine jetzt alte Platte, aber damals wollte er seiner Geliebten ja neue Platten präsentieren, da in der Bar und dabei ganz sicher auch sich selbst empfehlen. Geboren wurde Günther Hapke im Jahr 1931 vor den Toren von Leipzig in Neukieritzsch. Schon als Abiturient sang er in einer Tanzkapelle aus Geithain mit. Auch das ist nicht weit von Leipzig entfernt, so genau in der Mitte zwischen Leipzig und Chemnitz. Und wie nicht selten damals Heinz Quermann, der Dieter Bohlen der jungen DDR, entdeckte er das Talent von Günther Hapke und holte eben Günther ins Plattenstudio. Und wenn Sie Stammhörer unserer geschätzten Sendung sind, dann wissen Sie, dass Günther Hapke etliche Coverversionen sang. Vor allem auch von Peter Alexander, zum Beispiel den Badewannen-Tango. Ja, und hier ist noch ein großer Star der DDR, jahrzehntelang ein Fernsehliebling, Lucia Hoda.

0: Das ist die alte Platte. Lutz Yahoda und das Hammond Quintett aus tiefen, tiefen DDR-Zeiten. Yahoda ist böhmisch, seine Heimat. Yahoda, die Erdbeere. Übrigens im Russischen heißt es Jagede. Da gab es ja auch mal ein russisches Lied. Ich habe es ja auch, glaube ich, mal angespielt. Jagede Malina, also ein Lied über die Erdbeere und die Himbeere. Jagede, die Erdbeere, Malina, die Himbeere. So, und jetzt hole ich hier mal einen ganz, ganz alten Plattenspieler aus dem Regal runter auf diesen Tisch. Ich lege ihn mal ab. Es ist nämlich ein Gerät, was Ende des 19. Jahrhunderts von Emil Berliner erfunden wurde. Und es war damals der mechanische Vorläufer des dann sehr bekannten Plattenspielers. Ein Abspielgerät namens Grammophon. Und da ist Knistern vorprogrammiert. Sehr zur Freude der Grammophon-liebenden Hörerinnen und Hörer. Walter Müller, er singt über eine Platte, die hat nicht nur einen Sprung, wie vorhin gehört, die ist ganz zerbrochen. Aber zum Glück ist diese Aufnahme der Platte noch völlig in Ordnung.
1: Hat auf alle Fälle, das gehört zum guten Ton, zu Haus ein Grammophon, ein kleines Grammophon. Selbstverständlich, bei den neuesten Platten, sagt er, Sie gestatten, kennen Sie den Foxtrott schon? Auf meinem Grammophon, auf meinem Grammophon. Und er nimmt die leise Nadel, wie man das bei neuen Platten tut. Aber sie sagt voller Tadel, hören Sie mal, das Ding ist ja kaputt. Doch er sagt zu ihr quietschvergnügt die Ein.

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Hat das Lied aus Wachs auch einen kleinen Knacks auch? Sowas kann doch uns nicht stören, weil wir ja doch nur hören, was wir uns selber schwören, ihm getreu. Wenn wir zwar uns küssen, wollen wir gar nicht wissen, ob sich die Parteien empören und beim Portier beschweren, dass wir die Ruhe stören. Dreht die Platte sich im Kreise, stundenlang, als wäre sie verhext, flüster ich ins Ohr dir leise, immer nur den ewig alten Text. 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
1: Sehr schön, diese wichtige Botschaft ging noch mit rüber auf dieser Platte. Eine Knisteraufnahme, auch schon wieder um die 100 Jahre alt. Wir hier legen noch solche Scheiben auf. Scheiben, die in den meisten Sendern schon längst Staub geworden sind. Nur eben bei Liebhabern im Schrank noch gehütet werden, wie die Kronjuwelen. 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Nach dem Motto... Alright.

K-Star, Old Records Bring Back Memories. Also die Platten, die wir auflegen, die wecken Erinnerungen. Aber das geht eben nur, wenn man diese alten Platten pflegt, sie hütet, sie reinigt gelegentlich und idealerweise auch der Nachwelt hörbar macht. Wie es zum Beispiel unser Plattenkramer aus dem Schwarzwald tut, Thorsten Bernauer. Über seine Arbeit muss ich glaube, an dieser Stelle nicht sehr viel sagen. Ich tue es regelmäßig hier im Programm an den verschiedensten Stellen. Ja, für ihn und für alle, die einen Plattenspieler zu Hause nicht nur irgendwo im Regal stehen haben, sondern ihn auch noch anwerfen. Das Schallplattenlied mit Sebastian Krämer und er steht offenbar auch auf

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Ist es Love? In seiner Diktion ein wenig schlaff? Oder spielen wir's bloß zu langsam ab? 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

ziehe die Nadel vorsichtig aus der Rille raus. Also nur Kulturbanausen lachen an dieser Stelle und haben da lüsterne Gedanken. Sebastian Krämer war dies mit dem Plattenspielerlied. Und wir lassen die Musik nochmal voll auf, so wie im Licht, ja, wenn man die Blende öffnet, das Licht reinlässt. Blende auf, gibt es auch ein bekanntes Musikstück. In dieser Runde mal nicht mit Werner Müller und dem Rias-Tanzorchester, sondern mit Werner Müller und dem WDR-Tanzorchester. Klingt auch gleich ein wenig anders.

Blende auf und das aufgenommen im Jahr 1975. Sie bleiben bitte hier am Plattenspieler, meine Damen und Herren. Ich hole nur mal kurz das Staubtuch und befreie die nächsten Scheiben vom Staub und dann geht die Musik gleich weiter. Gleiche Stelle, gleiche Welle, auf alle Fälle denn. Ciao, sagt der Alex und wie immer, auf Weiterhören.

Da schließt er sich wieder, der alte Plattenschrank. In diesem Fall mit einer Scheibe aus der DDR des Jahres 1961. Sangen im Duett Monika Grimm und Ruth Brandin und im Hintergrund unterstützt vom Columbia Quartett das Lied vom alten Plattenschrank. So einen hatten ja viele noch in der elterlichen Wohnung. Manche haben ihn übernommen und andere wiederum, die haben die Platten irgendwo im Keller gelagert, in einer Garage oder sogar in einer Scheune, wie unsere beiden lieben Plattenkramer Reinhard Pirnbacher und Edith Schiller in Bad Ischl im Salzkammergut, Namensgeber unserer hier kleineren Schwestersendung. Und manch einer weiß auch gar nicht mehr, wo er die alten Platten überhaupt abgelegt haben könnte. Der Plattenschrank, der irgendwo am Boden steht und nur bei Neumond zum Gespenst erwacht und sich hin und wieder mal von selber dreht. Ja, jetzt ist Neumond, und zwar bei den Penny Pipers.

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schön sind doch die Plattenspielereien. Deswegen treiben wir diese Spielereien hier und haben nun eine Zauberplatte. Die liegt nun auch schon wieder ein Jahrhundert in diesem Plattenschrank.

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0: Zauberplatte, denn der Richard Tauber singt so süß.
1: Denn der Richard Tauber singt so süß. Die Rede war vom großen Tenor jener Zeit, Richard Tauber. Eine unglaubliche Stimme, ein unglaublich gut aussehender Mann, also ein Star jener Zeit und darum hier auch angehimmelt, eben auf dieser Zauberplatte aus dem Jahr 1928 und zwar von Robert Koppel. Er sang, wurde begleitet in diesem Fall vom Tanzorchester Dajospela, ein sehr bekanntes Orchester jener frühen Schlagerjahre. Hier in Tauschers Plattenkiste, der Kultserie auf dieser Welle. Wir zitieren mal den großen Dichter Joachim Ringelnatz. Schallplatten, ihr Runden, verschönt uns die Stunden, laut oder leise, tief oder hell, wie wir euch bestellt, dreht euch im Kreise.
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0: Musik zum Flimmerfrühstück. Charlie Parker Platten hören, eine gute Idee. Charlie Parker, das war ein Saxophonspieler und Komponist aus den USA, auch schon wieder lange Geschichte. Und dies war eine Hommage an ihn von der Band Flimmerfrühstück, eine Band aus Halle im schönen Sachsen-Anhalt. Die Jungs wurden erstmals, denke ich, bundesweit bekannt, als sie im Jahr 2011 für den Bundesvision Song Contest eben für Sachsen-Anhalt antraten. Im Land, wo man modern denkt, da haben wir besonders viele Freunde und einen traf ich jüngst beim Plattenkisten-Hörertreff im schönen Harz, und zwar in Thale, nah am Bahnhof. Hier ist Tauschers Plattenkiste, die Kultserie auf dieser Welle. Wir treffen unseren Stammhörer Steffen Katter aus Aschersleben. Steffen, grüße dich.
1: Grüß dich, Alex.
0: Steffen, du bist uns ja wohlgesonnen und seit vielen, vielen Jahren schon immer dabei.
1: Also ich höre dich gern und oft.
0: Die dich noch nicht kennen, was ist deine Musikrichtung? Wie bist du zum Schlager gekommen? Du bist ein ausgesprochen großer Schlagerfan. Schon seit Kindheit gewesen?
1: Genau, das ist seit der Kindheit, wahrscheinlich durch meine Großeltern. Und seitdem lassen mich die Schlager der 70er und 80er nicht mehr los.
0: Jeder hat ja auch mal die englischen Songs gehört. Ist es bei dir vorbeigelaufen oder hast du die auch zwischendurch gehört?
1: Die englischen Lieder gibt es bei mir auch, aber mit zunehmendem Alter wieder die Schlager der 70er und 80er.
0: Was hat damals die Großmutter gehört? War das Karel Gott oder war das gerade noch früher Vigo Torriani?
1: Zum Beispiel Vigo Torriani, Karel Gott, Irene Shear, Peggy March, Mary Rose. Ich könnte beliebig fortsetzen.
0: Ja, wir haben noch zum Beispiel Udo Jürgens auch.
1: Udo Jürgens, Rex Gildo.
0: Wie hältst du es mit den ganz frühen Liedern von Mary Rose, die überhaupt noch nicht im Klang sind, von den späteren, auch von Dieter Bohlen produzierten? Da gibt es ja Songs, die man gar nicht erkennt.
1: Also ich mag beide, muss ich sagen. Besonders die Teilnahme am Grand Prix 1972, aber auch die von Dieter Bohlen produzierten Lieder in den 80er Jahren.
0: Wir treffen dich jetzt hier auf unserem Hörertreff im Harz. Der Harz hat ja auch Volksmusik, ist sicher nicht ganz deine Bandbreite.
1: Nicht so wirklich.
0: Aber wenn wir in die ostalgische Richtung gehen und auch mal an Rückert denken und Fedorowski und Hauf und Henkler.
1: Das wäre dann eher schon so meine Richtung.
0: Dürfen wir dir heute außer der Reihe hier in der Plattenkiste auch noch einen Hörerwunsch erfüllen, Steffen?
1: Na, ich würde mir wünschen von Jürgen Walter, Schalali, Schalala.

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1: Schalala, Schalali, Jürgen Walter für Plattenkisten-Stammhörer Steffen Katte in Aschersleben. Zwischen Harz und Börde zu Hause und immer im Dienst der Eisenbahn und das Herz ganz fest für den deutschen Schlager. Und da die Bahn vor rund 100 Jahren wahrscheinlich weniger Verspätung hatte als heute und ab und zu sogar auch mal schneller unterwegs war, hier noch eine historische Platte für Steffen aus meiner Kiste. Das Orchester Hans Bunt mit dem Orient Express. Gute Fahrt.

Konzerte aus dem Jahr 1933, das Orchester Hans Bunt unterwegs im historischen, legendären Orient Express. Mehr Bahnerlebnisse mit Steffen Katte in meiner Schwestersendung Radioreise und mehr Musik natürlich hier in dieser Kultserie. Und da hält nicht nur der Steffen seine Lauscher ganz dicht an den Tauscher. Gleiche Stelle, gleiche Welle, auf alle Fälle denn. Ciao, sagt der Alex und wie immer, auf Weiterhören.

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Das war Guanabanas G3 und Famos pa' la Disco. Davor Tego Caldeon und Al Natural. Und davor Snowboy and the Latin Section mit Los Rumberos de la Habanay Mantanzas in Radio Tropical.

Vanessa de Mata und Now Me Takes So. Davor Chico Buarque und Mestre Marcal mit Circo Mariembondo. Und davor aus der CD Alegre Pero Peligroso zwei Stücke von La Sra Tomasa. Begonnen hat es mit Que Fanga Con Beo und danach Sin Nido von La Sra Tomasa in Radio Tropical.

Dimension Latina haben wir gehört mit Taboga. Davor Banda Espuela de Oro und Dame el Poder. Davor Los del Garrote la Cumbia mit Del Garrote und La Harissa mit Sexy Reggaeton haben wir auch noch gehört. Und das war Radio.

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1: ÖPNV Hamburg im Blick. 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
4: Und heute gibt es Vinyl Dance Classics aus den 70er und 80ern, also Musik aus der Trinity-Zeit.

mit Vinyl Dance Classics der 70er und 80er. Begonnen hat es mit The Shy Lights und Hot on Thing 1981. Dann kam das Casey Medley von Disconet aus dem Jahr 1979. Get Down Tonight, Shake Your Booty, I Like to Do It, Keep It Coming Love, That's the Way I Like It, I'm Your Boogeyman. Und als Bonustrack habe ich aus dem Jahr 1978 noch Blackwater Gold von der Sunshine Band dabei gelegt. Das ist Lace, Can't Play Around. 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

Sie hören Maxi Dance mit Vinyl Dance Classics der 70er und 80er. Viel Import dabei. Unicomber gehört. Keep on Making Me High aus dem Jahr 1979. Danach Clear. Affair Made. Mood aus dem Jahr 1982. Und die letzte eben Fantastic Four aus dem Jahr 1977 mit I Got to Have Your Love.

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0: 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Und bevor es jetzt richtig weitergeht, habe ich gedacht, einen ruhigen Kandidaten für die Soft Soul Show kann ich ja mal spielen. Und so haben wir Phyllis Hyman gehört, eben mit The Sunshine in My Life aus dem Jahr 1981. Davor John Davis and the Monster Orchestra, Ain't That Enough for You, 1980 war das. Und Turn the Music Up haben sie vielleicht gedacht, aber es war dann doch The Get Down Mellow Sound. Aber sie haben schon richtig gelegen. The Players Association haben wir gehört aus 1980. Und weiter geht die Fahrt in Maxi Dance.

und da haben wir wieder einen Mix gehört, den Maxi Dance, Technik, Musik, Zusammenstellung unter Mikrofon, Peter Schütt, was habe ich für Sie zusammengemixt? Begonnen hat es mit Franz Julie, Come to Me, ein Disconnect Mix aus 79, Extensive Care haben wir gehört mit Sexy Thrills aus dem Jahr 1980, das Disconnect Mix, Musik in the Bush, das legendäre Disconnect Mix aus dem Jahr 1978, The Three Degrees und Body Check, ein Disconnect Mix von 1980 und Born to be Alive, die US-Version von Patrick Hernandez aus dem Jahr 1979.

Ja, und damit ist Maxi Dance beinahe wieder zu Ende. Vinyl Dance Classics haben wir gehört aus den 70er und 80er Jahren. Technik, Musik, Zusammenstellung und am Mikrofon Peter Schütt. Und noch eben hören, was wir gehört haben. Ein bisschen ruhiger nach all der Mixerei ging es weiter mit DD Shape Gambo. I love you anyway. Roberta Kelly haben wir gehört mit Troublemaker aus dem Jahr 1976 und dann eben noch Mantos. I'm so in love with you aus 1979. Und das ist Dennis Coffey, der heißt Free Spirit, ein schönes Instrumental aus 1977. Und am Ende haben wir noch ein bisschen Zeit für Dave Cruisen und Captain Biercardi aus 1976 in Maxi Dance.

Mit Windsong hat Randy Crawford 1982 ihrem gleichnamigen Erfolgsalbum eine herrlich entspannte Note verpasst. Lehn dich einfach zurück und genieß diese unverwechselbare, samtige Soulstimme.

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1: Als Glenn Miller 1942 den traditionellen Marsch American Patrol in puren Swing verwandelte, traf er genau den Nerv der Zeit. Und wie mitreißend dieser Bläsersound bis heute funktioniert, beweist dir jetzt The Glenn Miller Orchestra.

Dass Princes legendäre 80er-Hymne Purple Rain auch im samtigen Bossa-Nova-Stil verzaubert, beweist das Costa Azul-Quartett gemeinsam mit Sängerin Stephanie Coker. Lehn dich zurück und genieß diese herrlich entspannte Neuinterpretation.

Das deutsche Nu-Jazz-Kollektiv Club de Belugas beweist live immer wieder ein ganz besonderes Gespür für Timing und Atmosphäre. Zusammen mit Sängerin Anna Luca hörst du Desperately Trying jetzt in einer herrlich geschmeidigen Konzertaufnahme.

Wenn du am späten Abend einen Gang herunterschalten möchtest, liegst du jetzt genau richtig. Das deutsche New Jazz-Projekt Nightview nimmt dich mit Old School mit auf einen herrlich entspannten Ausflug in warme Lounge-Klänge.

Für eine herrlich entspannte Brise sorgt jetzt Kenny G, der auf seinem 2002er-Album Paradise seinen samtigen Saxophonsound mit warmen südamerikanischen Rhythmen verknüpft hat. Lehn dich einfach zurück und genieß Brazil.

Dass die Berliner Jazzsängerin Lisa Bassange ein wunderbares Gespür für Popsongs hat, beweist sie auch auf ihrem Album Two Whole Summers Half a Life. Da verwandelt sie den Björk-Klassiker You've Been Flirting Again in eine herrlich intime Ballade. Lehn dich einfach zurück und genieß es.

wie viel Gospel und skandinavische Soul-Wärme in Bill Withers' Klassiker Ain't No Sunshine stecken kann, zeigt die schwedische Sängerin Ida Sand auf ihrem Album The Gospel Truth. Mach es dir gemütlich für diese wunderbar intime Interpretation.

Mit dem Album About Lounge hat das Projekt Audio Zoom von Produzent Frank Doberitz die perfekte Kulisse für den späten Abend geschaffen. Lehn dich entspannt zurück für A Vintage Look im Cool Lounge Mix.

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Die Anschrift lautet Hörfunkinitiative Hamburg e.V., Fresenstraße 15, 22041 Hamburg. Der Verein ist im Vereinsregister eingetragen. Die Registernummer lautet VR2526. 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Radio DEC 1 setzt in Teilen seines Programms künstliche Intelligenz ein, unter anderem für Moderationsstimmen und bei der Erstellung von Beiträgen. Die redaktionelle Verantwortung für die ausgestrahlten Inhalte liegt bei der Hörfunkinitiative Hamburg e.V. Die zuständige Aufsichtsbehörde ist die Medienanstalt Hamburg-Schleswig-Holstein, Anstalt des öffentlichen Rechts. Die Anschrift lautet Rathausallee 72 bis 76, 22846 Norderstedt. Telefonisch ist die Medienanstalt unter 040 3690 050 erreichbar. Zur Verbraucherstreitbeilegung. Wir sind nicht bereit und nicht verpflichtet, an Streitbeilegungsverfahren vor einer Verbraucherschlichtungsstelle teilzunehmen. 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